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Unsere heutige kleine Songgeschichte, die beginnt damit, dass sich der Art Garfunkel 1970 für das Filmengagement von Nately im Film Catch 22 von Regisseur Mike Nichols nach Mexiko absetzt, um dort nun ohne seinen langjährigen Partner Paul Simon drehen zu wollen. Nur der bleibt auf der anderen Seite allein zurück in New York und er widmet sich währenddessen dem Fortgang des Albums Bridge Over Troubled Water. Und so erinnert sich der Paul an die gemeinsame Zeit noch 1957 mit ihrem ersten gemeinsamen Hit Hey Little Schoolgirl als damaliges Duett Tom und Jerry, als die beiden zum ersten Mal amerikaweit auf der Bühne unterwegs waren und noch all das total spannend war, was da auf sie einstürmte. Aber jetzt sitzt er hier als der einzige einsame Junge in New York. The only living boy in New York. So als würde er in dieser immer pulsierenden Stadt einfach nur zurückgelassen werden. Und dabei erinnert er sich an die Zeiten von Tom und Jerry, gleich mit den ersten Einstiegszeilen, als er sich direkt eben an diesen Tom wendet bei ihrer allmählich zu Ende gehenden gemeinsamen Duettkarriere. Nicht nur als Tom und Jerry, sondern eben jetzt als lange Jahre erfolgreiches Gespann von Simon and Garfunkel mit der B-Seite der Cecilia, einfach allein gelassen. The only living boy in New York.

Wir machen für unsere heutige 70s Song Story jetzt wieder einen Abstecher in den Herbst 1970 zu einer amerikanischen und einer deutschen Nummer 2 sowie einer britischen Nummer 21 hier im Namen von Komponist John Fogerty von der Creedence Clearwater Revival. Die Geschichte im Song dreht sich um einen Burschen, der gerade aus Illinois zurück nach Hause kommt und sich auf der Rückseite seines Hauses auf die Veranda setzen will, um ein bisschen auszuspannen. Aber als der John Fogerty im Text dann einen Riesen dort ratschlagen lässt, there's a giant doing cartwheels, und nebendran, da steht eine Statue in High Heels, dann ist das wohl nicht einfach nur damit getan, dass man die Gedanken mal eben so schweifen lässt. And my imagination sets in. Da steht dann auch mal ein Grammophon rum, das wie ein Dinosaurier anmutet. A dinosaur Victorola listening to Buck Owens. Aber der John Fogerty hat auf Anraten seiner Plattenfirma immer ganz konsequent verneint, dass es sich bei diesem Blickwinkel aus der Hintertür von seiner Veranda um Erlebnisse mit LSD handeln könnte. Möchtest du nicht einfach mal einen Ritt auf einem fliegenden Löffel versuchen, so heißt es auch im Text. Denn auch der Zauberer, der diesen Löffel zum Fliegen bringt, der ist nichts weiter als eine Kindheitserinnerung gewesen, so John Fogerty, der ihm in diesem Moment auf der Veranda die Sorgen nimmt. Darum geht auch der Song ganz positiv aus. Bother me tomorrow, today I'll buy no sorrow. Geh mir morgen wieder auf den Wecker, heute kaufe ich keine Sorgen, aber hoffentlich den Blick von dieser Veranda aus der Hintertür. Looking out my back door mit der Creedence Clearwater Revival.

für unseren heutigen Nummer 1 Rückblick ins Musikjahr 1974. Da sollten wir uns mit Komponist Elton John und vor allem mit Texter Bernie Taupin diesmal ein bisschen anders aufstellen zu unserer 70s Song Story. Denn diesmal gibt's die Geschichte von Benny and the Jets, einer fiktionalen Glamrock-Band mit ihren ausgefallenen Klamotten und ihren erdachten Artikeln in Musikzeitschriften. Wirklich eine ganz tolle Zeitgeistgeschichte. Die Fans von Benny and the Jets, die folgen ihren Idolen blind und die übernehmen kritiklos all ihre auch noch so verrückten Vorlieben. Und dabei erfindet der Bernie Taupin auch wirklich in jeder Textzeile im Song eine Aneinanderreihung von absolut durchgeknallten Situationen. Hier mal ein Beispiel. Wir töten das fettgefütterte Kalb heute Nacht. Also bleibt bei uns, so schreibt er, wir hören heute Electric Music, a solid wall of sound. Ihre Fans aber, die finden ihre Idole wirklich wundervoll mit den Electric Boots und den Mohair-Anzügen. Und daher diesmal eine rein amerikanische Nummer 1, während die Persiflage auf den Glamrock im Vergleich in England eher durchgefallen war, auf Platz 37. Aber der stotternde Benny mit der grünen, großflächigen Brille, wie sie zum Beispiel auch der Elton John trägt, mit den glitzernden Electric Boots, die bringen uns in dieser Zeit die Brillblumen wieder deutlich plastisch vor Augen. Hauptsache bunt und schrill und verrückt, hier mit Sir Elton und seiner fiktiven Glamrock-Band von Benny and the Jets.

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Tinbit damals, Nummer 486, führt sie heute musikalisch weitgehend in die Sümpfe Louisianas. Moin und hallo, Gerd Musfeld am Mikrofon und ich habe auch heute wieder die Sendeverantwortung.

Den Titel hat er mehrfach angesagt, get it. Luther Gitter Jr. Johnson, Jahrgang 1939, aus Mississippi war das, aber bereits 1955 kam er nach Chicago. Viele Jahre spielte er in der Band von Muddy Waters. Little Hank and the Rhythm Kings hören Sie jetzt mit Christine und danach nehmen wir den Zug nach Nirgendwo, Train to Nowhere mit Roy Perkins with Jerry Starr and the Clippers.

Hörte sich ein wenig nach Fats Domino an, war er aber nicht. 1960 erschien You're Jealous mit Jive and Gene als B-Seite von Go On, Go On in Amerika auf dem Mercury-Label. Wir machen weiter mit Elton Anderson und der Sid Lawrence Band mit Shed So Many Tears.

Das waren drei Songs, die für mich stilistisch sehr eng beieinander lagen. Zuletzt Tommy Strange mit Lonely Lonely Heart und davor noch einmal Guitar Junior mit Broken Hearted Rollin' Tears. Hier sind The Boogie Kings mit Troubles, Troubles, Troubles on My Mind und ich hoffe, Sie sind jedenfalls sorgenfrei.

Blue Sound vom Feinsten, Shorty LeBlanc, and all the Sugar Bees sangen und spielten den Good Morning Blues und Tell Miller war mit What You Did Last Night zu hören. Liebe Hörer, natürlich werden einige von Ihnen heute die Musikzusammenstellung als ungewöhnlich empfinden, denn es sind so gar keine Oldies der gängigen Art, will ich es einmal nennen, dabei. Aus den Rückmeldungen auf meine Sendung weiß ich aber, dass auch genau diese Musikrichtung durchaus gewünscht ist und stellvertretend für diese Hörer grüße ich mal Dieter aus Ravensburg mit Oh Ramona und Big Walter Price, 1960 auf Gold Band 1098 veröffentlicht. Zwei Singles machte er für das Label. Walter Travis Price wuchs bei seiner Tante in Gonzales, Texas auf. Mit 11 Jahren verließ er sein Zuhause und schlug sich mit Gelegenheitsjobs durch. Nach einem bewegten Leben ist er am 8. März 2012 im Alter von 98 Jahren in Houston gestorben. Oh, Ramona.

Moin und hallo, Gerd Musfeld am Mikrofon mit der 486. Sendung Teenbeat damals, heute mit Musik, die weitgehend in den Sümpfen Louisianas beheimatet ist, und ich wünsche gute Unterhaltung.

Das war eine weitere Aufnahme vom Goldband-Label YYY mit Little Ray Campbell und der Joe Williams Combo. Won't You Believe Me? Fragte Dale Houston. Und ob es der Dale Houston von Dale and Grace war, denkbar, aber ich weiß es nicht ganz genau. 1960 erschien die nächste Aufnahme auf Montel 1008 in Baton Rouge in Louisiana. John Fred singt You Know You Made Me Cry. Und es ist der John Fred, der so um 1968 mit seinen Playboys und Judy in Disguise einen Hit landete.

Frank Lowry war das mit I Ain't Had No Sleep und Tell Miller war noch einmal zu hören, jetzt mit Scorched by the Torch of Love.

Gab's mit Benifraj oder auch Frugé, da sind sich die Chronisten nicht so ganz einig. Und Big Walter Price war noch einmal zu hören, jetzt mit San Antonio. Den Popcorn Blues singen und spielen jetzt Nathan Abshire and the Pine Grove Boys und dann folgt Luke McDaniels aus Mobile, Alabama, dessen Laufbahn im Musikgeschäft bereits 1952 begann. Ab 1956 nannte er sich dann Jeff Daniels und wir hören ihn gleich mit der A-Seite seiner 1959 bei Big B Records erschienenen Scheibe Ahaha. Für Buddy Holly Fans vielleicht interessant? Unter dem Pseudonym Earl Lee schrieb er Midnight Shift, von Buddy Holly bei Decca Records aufgenommen.

Mit Rockabilly-Musik von Johnny Jano, Stop, Look and Listen, klang die Sendung aus. Schauen Sie mal bei Facebook unter Teen Beat damals rein. Dort finden Sie Bilder zu den Interpreten, eine Playlist und weitere Infos zur Sendung.

Wir hören uns nächste Woche wieder, wenn Sie mögen. Ich hoffe jedenfalls, Sie sind dabei. Eine schöne Woche wünscht bis dahin Ihr sendeverantwortlicher Plattenplauderer Gerd Mußfeld.

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2: Willkommen, Historianer, zu einem nächsten Kalenderblatt, das uns hier zum Einstieg immer der Franny Beecher von den Comets hier auch jeden Tag wieder vom Kalender abreißt mit seiner Falsettstimme bei Rip It Up. Der Axel Lindner begrüßt euch wie immer zu unserem Ganzjahres-Radio-Experiment, das jetzt wohl auch deutlich anders strukturiert ist als das, was man noch aus dem Radiobetrieb im 20. Jahrhundert so allseits erwartet. Weil Radio passiert doch schon immer in Stunden. Damit man genau zur vollen Stunde die Nachrichten hat, dann die Wettermeldungen, den Verkehrsfunk und dann einen neuen Moderator hören kann. Aber halt, Historianer, wir sind im Internetradio-Zeitalter gelandet. Ist das überhaupt noch zeitgemäß und zweckgemäß? Wir leben schon längst mit Podcast-Plattformen, mit Spotify, mit YouTube. Und die setzen auch schon längst auf eine ganz andere Zuhörstruktur. Auch wenn es hier beim weiterhin noch linearen Oldie-Radiobetrieb bleibt, da schauen wir trotzdem nicht auf die Uhr. Denn so ein Stundenraster ist uns im Internetradio vollkommen egal geworden. Denn manche Songgeschichte dauert eben ein bisschen länger. Mancher Geburtstag geht dann über die so heilige Stundengrenze im Radio hinaus. Und genau das ist es, was es gut macht. Denn erst dann fangen wir alle gemeinsam an, in Musikgeschichten zu denken und nicht mehr in Musikstunden. Und genau darauf kommt es uns auch an. Wir bringen die Musikgeschichten in den Vordergrund und nicht das Raster, in das es reinpassen muss, hier bei unserem Hit History Tageskalender.

Damit ich euch aber all das so erzählen kann, worum es bei dieser Ganzjahresrundreise auch geht, dazu haben wir uns mal gedacht, wir stellen uns in unserem Hit History Plattensammler-Team auch einige Stilrichtungen, mal die Top 500 zusammen, die wir euch auch gerne mal ohne ausgewiesene Hitparadenbeteiligung vorne dran stellen wollten. Eben weil es uns einfach wichtig war, dass wir unser Radiokonzept mal ganz grundsätzlich auch anders denken. Auch wenn sich's bei euch an den Geräten vielleicht so manches Mal auch ganz ähnlich anhören mag. Nur wer sammelt denn eigentlich heutzutage spannende, amüsante Musikgeschichten? Im gängigen UKW-Radio gibt's davon vielleicht mal eine oder zwei pro Woche. Auf die freuen sich dann auch die meisten Hörer, weil sie damit mal den musikalischen Inhalt nach vorne gerückt bekommen. Aber wir hier im Internetradio, wir dürfen den Spieß jetzt einfach mal komplett umdrehen und dabei eben auch nur mehr auf Musikgeschichten setzen. Dann aber erst nach unseren drei gewohnten Intro-Songs aus der Rock'n'Roll Non-Hit-Abteilung, dann aus unseren Vocal Group Dubab-Regalen und mit wenigstens einem täglichen Boogie-Woogie-Klassiker aus der Frühzeit. So starten wir jeden Tag an 365 Tagen, immer genau um diese Uhrzeit mit Axel Lindner und den Musikgeschichten, die auch heute wieder auf euch warten bei unserem Hit History Tageskalender.

liegt's also vor allem an euch, diesen ziemlich radikalen anderen Blickwinkel aufs Radio machen, mit all diesen Musikgeschichten auch ein bisschen einzuordnen. Denn das, was ihr jetzt hier hört über dieses erste Jahr, das soll ganz bestimmt hier kein exklusives Hit-History-Jahr werden, sondern ein gemeinsames Radioprojekt von echten Oldie-Fans, die auch Spaß daran haben, Beiträge mit musikalischem Inhalt auch zu hören. Und nur weil ich damit jetzt einfach schon mal anfangen wollte, euch dieses Konzept auch einfach mal vorzustellen. Deshalb ist halt in diesem Jahresturnus mein Sprechanteil leider eigentlich besonders hoch. Und das sollte sich dann in den kommenden Jahren hoffentlich noch besser durchmischen, weil sich dann hoffentlich womöglich auch andere Radiokollegen mit ihren gut gemachten Beiträgen hier dazwischen schieben wollen. Und daher planen wir unsere Sendezeit eben auch nicht in Stundenmonolithen, sondern eben ausschließlich in unterschiedlich langen Beiträgen. Ebenso, dass da jederzeit ein Kollege seinen Beitrag auch dazwischen setzen kann. In seiner oder in ihrer Machart mit immer einem anderen redaktionellen Aufmacher. Wenn wir also gemeinsam nur mehr in Beiträge investieren und nicht mehr in Sendestunden denken, dann lassen sich solche Beiträge auch mannigfaltig überall anders noch einsetzen. Wie auch heute zum Beispiel als Beigabe zu den diversen Live-Sendungen schon passiert. Oder auch selektiv als der Geburtstag des Tages und man könnte sich noch einiges mehr vorstellen. Das macht unser Konzept ebenso anders, wenn plötzlich wieder die Musikgeschichte zählt bei unserem Hit History Tageskalender.

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3: Der Axel Lindner sagt wieder ganz herzlich willkommen zur nächsten Tagesetappe unserer Hit History Halbzeit. Jetzt auch gleich aus den 50s, dann mit den Hitgeschichten der Frühzeit und danach gehen wir mit unserer Hit History Halbzeit durch unsere drei großen Themenblöcke in die 60s, natürlich wieder zu den Originalversionen berühmter Hits, zu den schwarz-weißen Hitvergleichen und dann auch immer zu den deutsch-englischen 50-50-Pärchen. Und gerade weil eben auch wirklich jeder Oldie-Musikfreund zu jedem dieser drei Themengebiete sofort ad hoc mal mindestens so ein paar Dutzend an Beispielen weiß. Gerade deshalb ist unser Jahresdurchlauf auch so spannend, weil es garantiert, wenn ihr euch hier öfter draufschalten wollt, noch so viele an musikalischen Überraschungen geben wird, dass auch wohl jeder Oldie-Freund immer mal wieder auf was Neues sich einstellen darf. Unsere musikalische Überraschungsrunde, die startet aber immer jetzt erstmal mit einem bestens bekannten 50s-Chart-Hit und dann geht's auch gleich los mit unserer täglichen Hit-History-Halbzeit.
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2: Der Idaho Red fährt hier mit Chuck Miller ganz unüberhörbar entlang des Highway 40 als der Mainline Driver von Küste zu Küste, von Atlantic City an der Ostküste dann bis nach San Francisco am Endpunkt dieses Highway 40 in Kalifornien, eben mit diesem Idaho Red hier im Jahr 1954. Aber fertiggestellt, da wird der Highway 40 damals bereits im Jahr 1926 und er führt damals wie heute über insgesamt 12 Bundesstaaten, eben vom Osten in New Jersey, dann über Delaware nach Maryland, über Pennsylvania, West Virginia nach Ohio und dann durch Indiana nach Illinois und durch Missouri hindurch, nach Kansas, nach Colorado, nach Utah und dann an die Westküste nach Kalifornien. Also im Grunde auch so eine ganz wichtige Verkehrsader, ganz ähnlich wie auch der Highway 61 von Nord nach Süd mit den großen Blues-Wanderwegen. Und hier eben mit dem Idaho Red auch an der Kreuzung von diesen beiden Highways in St. Louis, aber auch mit musikalischen Anknüpfungspunkten in Kansas City, in Denver oder in Baltimore mit über 3600 Kilometer an Fahrtstrecke. Und damit starten wir jetzt auch den Originalmotor mit dem Wade Ray, ebenfalls 1954 entlang dieses Highway 40 mit dem Idaho Red.

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Mais oui, aber ja doch, schon wieder ein weitgereistes fremdländisches Original hier mit der Belgierin Angèle Durand auf dem Einzug ins Schlagerland Deutschland im Jahr 1960. Aber diesmal scheint unsere Suche nach dem Uroriginal schon ein bisschen anders zu verlaufen, als wir das hier in der Regel bei unseren 50-50-Pärchen hier jeden Tag im Jahr dann dargeboten bekommen. Denn der Giuseppe Pirotti alias Pinci, der schreibt zusammen mit Carlo Donido diese eher französisch anmutende Melodie. Also stellen wir uns hier auch mal vor dem dazugehörigen US-Hit mit Bob Beckham, diesmal die italienische Originalversion mit Mais Oui von Nella Colombo.

Mais oui, aber ja doch, es kann im Schlepptau von Volare und Come Prima oder Piove im Jahr 1959 durchaus auch noch weitere italienische Originale geben, die da den Umweg nach Deutschland und natürlich auch wieder nach Amerika gefunden haben, hier mit der Nella Colombo. Aber sie schafft's jetzt diesmal nicht, wie beispielsweise ein Domenico Modugno direkt zum US-Hit, sondern hier wird auch wieder ein englischer Text rübergelegt für den Bob Beckham und Mais Oui.

dieser Top-3-Hit von Marty Robbins, der hat für die komplette spätere Rockgemeinde einen wirklich epochalen Einfluss, Historianer. Denn mit diesem gitarrentechnischen Kunstgriff bei Don't Worry, da führt der Grady Martin den so speziellen Effekt des Fass dann mit ein. Dieser typische Verzerrersound, der revolutioniert dann eben nicht nur die zeitgemäße Country-Szene. Da war zwar vorher schon der verzerrte Gitarrensound von einem Link Ray mit seinen Rayman, aber der war eher durch Zufall entstanden durch einen durchgeknallten Amplifier. Und so bedient aber der Grady Martin dazu ein eigens entwickeltes Fass-Verzerrer-Pedal. Und selbstverständlich wird's dann zu diesem Hit von Marty Robbins auch daraufhin gleich den passenden Antwortsong dann geben. Mit der schon gewohnten geschlechtervertauschten Rolle. Diesmal mit Gloria Lambert und Each Time I Hear Don't Worry.

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Trespassers präsentieren uns heute bei unserer Instrumentalecke hier im Jahr 1962 ihr No Trespassing. Kein Durchkommen bis zu den Hitparaden, aber trotzdem bei uns auf unserem täglichen Instrumentalspielplan hier wieder eingereiht. Denn das Original kommt damals kurz zuvor schon von Bob Bogle und Don Wilson auf der Hit-B-Seite von Perfidia zu No Trespassing von den

eben diesen Vornamen verpasst. Und den Nachnamen Klein, der kommt kurz danach zustande durch die kurzzeitige Ehe mit Gerald Klein. Also bleiben wir für heute ganz buchstäblich mal bei den hungrigen Jahren, als sie dann ab 1956 einen Vertrag bei der New Yorker Decca unterzeichnet und dann aber nach ihrem Erstlingshit vom Walkin' After Midnight auch die kräftigeren Töne dann zum Vorschein kommen dürfen mit der Patsy Klein Hungry for Love, die Frühzeit-Geburtstagserinnerung an Patsy Klein.

The Teardrops Fall, auch wenn nach ihrem Hit von Walking After Midnight die darauffolgenden Scheiben dann nicht in die Charts einsteigen. Da schiebt sie aber ihr Produzent Owen Bradley in Nashville dann mehr und mehr so an die Nahtstelle zwischen Pop und Country. Das natürlich 1958 auch bedeuten wird, es gibt Rock'n'Roll-Töne von der Patsy, ihr erstes Geburtstagsset aus den frühen Tagen mit Patsy Cline und A Walkin' Dream.

Wir gehen heute zum Geburtstag von der Kathy Jean Giordano mit ihren Roommates eben nach Little Italy mit einem tatsächlichen Sugar Cake, einem Geburtstagskuchen hier aus dem Jahr 1961. Aber ihre Begleitband der Roommates, die bringt für die Kathy in New York einen ersten landesweiten Hit. Hier zuallererst mit dem Tommy Edwards Remake von Please Love Me Forever im Namen von Geburtstagsjubilarin Kathy Jean mit ihren Roommates. Mates.

Die Five Keys lassen genau 10 Jahre zuvor schon grüßen mit der Glory of Love. Hier mit dem nächsten Chart-Erfolg von unserer Jubilarin Kathy Jean mit ihren Roommates. Und dabei stammt die erste Hit-Version von dieser Glory of Love auch schon bereits aus dem Jahr 1936 mit Benny Goodman. Und so feiern wir mit der Kathy Jean bereits damit das 25-jährige Geburtstagsjubiläum von The Glory of Love. Aber direkt nach ihren ersten gemeinsamen Hit erfolgen, da trennt sich die Kathy Jean dann von ihren Roommates und so übernimmt dort am Leadmikrofon der Roommates dann im selben Jahr der Nicky Kennedy hier mit Sit There Baby.

Im Jahr 1963 macht sich unsere Jubilarin dann im Schlepptau der angesagten Girlgroups inzwischen selbstständig mit ihrem Double Trouble. Aber ihre Hitparadenkarriere, die ist aufgrund der gleichwertigen Übermacht an Teenager-Girlgroups inzwischen auch schon wieder vorbei. Kathy Jean and the Roommates aus der Italo-Gemeinde in New York. Sie war trotzdem einen kleinen Erinnerungsscheinwerfer doch wert zu ihrem heutigen Geburtstag. Denn auch gerade dafür wollen wir immer so ein paar Minuten lang übrig haben. Für die weiße Doo-Wop-Kultur damit einen bleibenden Stellenwert für die Ewigkeit mit der Solosängerin Kathy Jean, dann auch überregional leider ohne Hit geblieben, 1963 nochmal mit I Only Want You für die Kathy Jean.

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Wir sind heute auch noch genau zur richtigen Zeit unterwegs für ein paar Minuten mit Donald Droughty, dem Leadsänger bei Dante and the Evergreens, hier zu ihrer gemeinsamen Debütsingle im Jahr 1960. Geboren wird der Dante Droughty heute am 8. September 1941 in Los Angeles, wo ihm sein Labelboss Herb Alpert die Coverversion vom Novelty Nummer 1 Hit der Hollywood Argyles auch andient. Und so entsteht dort genau am 30. Mai 1960 ein absolut zeitgleiches Hitparaden-Tiebreak zwischen den Dinosaurs, den Hollywood Argyles und eben dem Dante mit seinen Evergreens, ebenfalls in den Top 15 notiert im Sommer 1960. Ein typischer Stroller mit gehörigem Novelty-Anteil, der dann am Ende aber zugunsten von Gary Paxton mit den Hollywood Argyles auf Rang 1 dann ausgehen wird, durch den Fernsehauftritt auch bei Dick Clarks American Bandstand. Aber nur kurz hinterher gelistet, Dante and the Evergreens mit Ali.

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1: Wir steigen gleich nochmal mit unserem Jubilar in die buchstäbliche Time Machine, in die Zeitmaschine zum sofort nachgelegten zweiten Charttreffer aus der Produktionswerkstatt von Herb Alpert und Lou Adler. Aber dann sollte für unseren Jubilar nach der dritten Single und einem ausgezeichneten Doo-Wop-Album wenig später auch schon wieder Schluss sein mit diesem kurzen Bandkapitel bei Dante and the Evergreens. Denn dann überführt der Madison-Label-Chef Larry Uttle seine Bestände nach New York zum Broadway, zur Plattenfirma Amy, aber der Dante wollte dorthin nicht mit umziehen. Und so bleibt's fürs erste Mal bei diesen drei Singles als Dante and the Evergreens.

Mit dem Full-Blown Caddy von den Emerald City Bandits, da meldet sich unser Jubilar dann mit typischem West Coast Sound 1964 als Komponist dort wieder zurück, nach einer kurzen zeitgleichen Solo-Karriere noch als Dante. Damit verabschieden wir uns aber jetzt von unserem Jubilar Donald Droughty mit unserer kleinen Geburtstagserinnerung. Say It To Me von Dante, auch jetzt ohne die Evergreens.

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2: Unsere nächste Künstlerkopperstunde, die bin ich meinem guten Freund Hannes in Österreich absolut schuldig. Ohne den hätte ich unseren heutigen Komponisten in der Breite garantiert nie selbst kennengelernt. Unter anderem deswegen freue ich mich jetzt auf unser nächstes Komponistenkaliber aus den 50s und den 60s. Denn den musikalischen Ansatz, über so einen Komponisten sich erstmal zurechtzufinden, das hebelt auch die äußerst sonderbare GEMA- und GVL-Regel dann zum Abspielen von Interpreten-Songs auch gerne aus. Und das heißt, wir starten und enden jetzt mit dem Liebling vom Hannes als Sänger. Und dazwischen liefert er uns all die Hits nur mehr am Notenblatt mit der Komponisten-Handschrift von Harlan Howard.

Wir fangen mit unserem Jubilar damit im Jahr 1965 an, mit einer wirklich preisgekrönten Frage: What's left of me? Was bleibt eigentlich übrig von mir? Von Harlan Perry Howard aus Detroit in Michigan, am heutigen 8. September 1927 dort geboren, mit einer Komponistenfrage, die auch mehr als 50 Jahre lang überdauern wird. Als Kind, da hört er schon die Grand Ole Opry Radio Show und bereits mit 12 ist er begeisterter Songschreiber. Nach seiner Army-Zeit, da bleibt er dann an der Westküste hängen und er bringt hier zusammen mit Eddie Cochran an der Gitarre und Skeets McDonald am Mikrofon seinen ersten Rockabilly-Aufmerker an den Start. You ought to see Grandma Rock, aus der Feder von Harlan Howard.

Jazz. Auch die ersten Rockabilly-G-Versuche von Buck Owens, die unterstützt unser Jubilar mit seiner Songidee hier zum Sweet Thing. Aber den ersten Country-Treppchenplatz, den komponiert unser Jubilar dann 1958 für den Charlie Walker mit Pick Me Up on Your Way Down aus der Feder von Harlan Howard.

Gleich hinterher kommt auch noch quasi der Antwortsong für den Charlie Walker, auch in die Country-Hit-Paraden mit I'll Catch You When You Fall. Aber sein typischer Texas-Shuffle-Grundbeat, der vererbt sich dann auch gleich im selben Jahr noch zweimal weiter in die Charts für den Freddie Hart mit Lion Again aus der Hitwerkstatt von Harlan Howard.

Keys in the Mailbox, der Schlüssel zum weiteren Geldverdienen als Komponist. Der kommt dann hier für den Freddie Hart ebenfalls noch in die Top 20 der Country-Listen. Aber die nächste Country Nummer 1 für den Ray Price, die bringt dann für den Guy Mitchell richtig das große Geld bis zu einer Billboard-Pop Nummer 1 mit den Heartaches by the Number aus der Feder von Harlan.

Excuse me, entschuldigt bitte. Hier staubt der Nick Noble einfach einen Country-Treppchenplatz ab von Buck Owens im Jahr 1960. Aber der revanchiert sich auch gleich nochmal selber auf dem Country-Treppchen mit der nächsten Harlan Howard-Komposition für den Buck Owens mit Above and Beyond.

I Wish I Could Fall in Love Today für den Ray Price mit seinem Gitarristen Grady Martin gleich die nächste Top 5 Komposition von unserem Jubilar. Aber mit dem nächsten Top 20 Erfolg, da hat der Harlan Howard damit auch auf den 50s Record Top Tanzflächen quasi sich unsterblich gemacht. Wann immer man nämlich dort einen guten Serienstarter so an geschlorpften Rhythmus sucht oder man auch in der Boogie-Woogie Turnierwelt einen langsamen Endrunden Volltreffer braucht, der Leon McAuliffe, der hat ihn durch Harlan Howard im Cozy Inn

Has anybody seen me lately? Der Hank Cochran schreibt auch gleich zusammen mit unserem Jubilar für die Patsy Cline den nächsten Megaseller. Der kommt in die Top 10 mit I Fall to Pieces.

Was noch zu Zeiten bei Sam Phillips in Memphis für den Warren Smith nicht geklappt hat in den Hitparaden, das holt der nach seinen Rockabilly-Klassikern dort jetzt nach mit unserem Jubilar am Notenblatt in den Top 10 mit den Odds and Ends. Harlan Howard, der Meister des Texas Shuffle, mit dem dann zu Anfang der 60er Jahre wirklich so viele Hits auch unterlegt werden, obwohl man doch noch gut 5 Jahre zuvor nicht mal ein Schlagzeug auf der Grand Ole Opry auf der Bühne überhaupt geduldet hätte, wie sich die Zeiten doch ändern. Auch durch diesen hartnäckigen Rhythmuslieferanten Harlan Howard, der Notenblatt-Gigant fürs Country-Segment Anfang der 60er Jahre, mit Bobby Austin, Put Me Back Together Again.

Nepomuk eben mal dazwischen gestreut mit der Sif Malmquist. So bekommt der deutsche Text von Karl Ulrich Blecher auch ein Harlan Howard Original, kurz zuvor zum Hit mit Buck Owens, Foolin' Around, und auch gleich die nächste weibliche Chartantwort in den Top 15, diesmal für die Brenda Lee durch Harlan Howard und Too Many Rivers.

I Don't Love Nobody Temporary. Was könnte für ein besserer Abschlusssong für ihn heute gelten? Für den vielleicht größten Harlan Howard-Fan, den Hannes. Der würde jetzt aus dem Stand mal mindestens noch 20 weitere Harlan Howard-Hits auch sofort nennen können. Zum Beispiel den Blizzard von Jim Reeves, Call Me Mr. In-Between für den Burl Ives, auch die Norma Jean in den Top 10 mit Go Cat Go und viele, viele mehr. Einer der besten Country-Geschichtenerzähler, der es damals aber auch nicht nur auf die Veranda geschafft hat für eine Menge an Hits, nur in eigenem Namen als Sänger, da wollte es nie so richtig klappen. Aber wir erwischen ihn jetzt noch ganz buchstäblich mit einem letzten Million-Seller für den Ray Charles mit Busted, der aber dann auch von unserem Jubilar spendiert kommt. Heute im Namen von und mit Harlan Howard.

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1: Hey, you. Herzlich willkommen, Historianer. Heute darf euch der Axel Lindner auch wieder mit dazu einladen zum zweiten Karrierekapitel einer Tagebuch-Zeitreise zu einem der erfolgreichsten Rock'n'Roll-Komponisten, Gitarristen und Sänger der Musikgeschichte, obwohl seine Schallplattenkarriere zu Lebzeiten nicht mal 3 volle Jahre dauern durfte. In dieser Zeit vom 16. April 1956 bis zum 3. Februar 1959, da landet er gerade mal eine Nummer 1 Platzierung und auch nur einen weiteren Treppchenplatz im Billboard Magazin. Dazu vervollständigt auch nur ein weiterer Top 10 Erfolg in den US-Listen dann seine scheinbar magere Top-Hit-Balanz zu Lebzeiten. Und doch wird er mit seinen Kompositionen vor allem auch die britische Musikwelt während der 50s und der 60s deutlich mitprägen, dass wir sein Wirken und Werken insgesamt auf 6 Tagebuchstunden auch verteilen dürfen. Und damit starten wir heute mit unserem Rock'n'Roll-Barometer im Jahr 1957 mit einer B-Seite, die sich ebenfalls millionenfach verkauft. Ganz viel Spaß. Looking for someone to love bei unserem Buddy Holly Tagebuch Teil 2.

B-Seite I'm looking for someone to love, die konnte der Buddy nach seinen Vertragsstatuten mit der Decca zwar durchaus als Interpret Buddy Holly aufnehmen, aber dieses That'll be the day, das sich der Buddy aus einem aktuellen John Wayne Western Der schwarze Falke entlehnt, das konnte er nun offiziell als Sänger Buddy Holly nirgendwo veröffentlichen. Der Buddy versucht telefonisch zwar vorher noch beim Decca-Manager Paul Cohen die Freigabe zu erwirken, aber nachdem der kategorisch ablehnt, da benötigt die Band für dahin einen anderen Namen. Und der war auch gemeinsam schnell gefunden, als die Chippin' Crickets, die zirpenden Grillen, aus einem Biologielexikon entnommen. Denn zuerst wäre der Überlieferung nach auch der Gruppennamen The Beatles mit 2 E zur Debatte gestanden. Aber die Käfer, die gelten häufig auch als Ungeziefer im Sprachgebrauch, was ja nun durchaus später auch die wirklichen Beatles mit EA am Start ihrer US-Karriere zu spüren bekommen hatten. Dazu hatten wir ja bei unseren ersten amerikanischen Beatles-Monaten im Jahr 1964 insgesamt 8 Tagebuchteile schon Zeit dafür. Und so treten die 4, Jerry Ellison, Nicky Sullivan, Joby Molden und der Buddy fortan als die Crickets vors Mikrofon. Gleich mit der Geschichte, wie dieses That'll Be The Day zum gefeierten Nummer 1 Hit werden konnte, ohne dass der Buddy extra benannt werden wollte bei den Crickets.

Als nun diese Aufnahme von That'll Be The Day Final fertiggestellt wird, da geht für den Buddy und den Norman Petty die erneute Suche nach einer neuen Plattenfirma los, die nun aber diese aktuelle Version davon veröffentlichen wollte. Der Norman Petty bekommt dabei erstmal Absagen aus New York von Maurice Levy bei Roulette und auch von Mitch Miller bei der Columbia, aber der Bob Thiele bei der Coral, dem erscheint der Song durchaus veröffentlichungswürdig. Nur nachdem man dort im Jahr zuvor mit den Rockabilly-Tönen von Johnny Burnett und seinem Trio auch eher schlechte Verkaufserfahrungen gemacht hat, da entschließt sich dieser Bob Thiele, das ehemalige Nebenlabel Brunswick wieder ins Leben zu rufen, um eben dort ganz gezielt diesen angesagten neuen Teenager-Sound Rock'n'Roll mit neuem Marketing jetzt zu veröffentlichen. Und zur Vertragsunterzeichnung, da kann aber der Buddy wegen dieser Knebelung von der Decca nicht persönlich erscheinen, selbst wenn sowohl die Coral als auch die Crickets Plattenfirma Brunswick selber wiederum Decca-Tochterfirmen sind. Wie irre ist diese Welt. Aber diese vertrackte Situation, die hat nun wiederum auch sein Gutes. Denn nur so klagt nun die Decca auch nicht gegen ihre eigene Tochterfirma nach der Veröffentlichung von That'll Be The Day. Denn die bekommen das natürlich auch mit, dass der Buddy nun wieder singt. Und durch diesen Kunstgriff zwischen Coral, Brunswick und der Decca, da kann nun schlussendlich diese endgültige Version von That'll Be The Day überhaupt auf den Markt kommen, während am 12. März der Norman Petty dann die vier zur nächsten Aufnahmesession nach Clovis in New Mexico einlädt, für die erste Demoaufnahme ihres nächsten Erfolgs von Maybe Baby.

Die Words of Love ermöglichen den Crickets dann Anfang April 57 bei ihrer nächsten Session mit Manager Bob Thiele jetzt auch eine Vertragsunterzeichnung bei seiner Hauptmarke Coral. Denn immerhin hat man mit einem soliden Nummer 1 Hit im Rücken damit jetzt auch allen Grund, stolz zu sein und demnach auch als Hauptwerbeträger für die Coral verpflichtet zu werden. Aber diese Komposition, die darf auch zu Recht als Buddy Holly and the Crickets erscheinen, denn schließlich gibt's davon noch keine ältere Aufnahme bei der Mutterfirma Decca, über die man sich hätte vielleicht streiten können. Und so kapern sich auch die Diamonds am 20. Mai dieses Words of Love von Buddy ohne dessen Wissen und platzieren damit für die Mercury nach längst bekanntem Transition Year Muster den Chart-Hit bis auf Rang 13 mit deren Version von den Words of Love.

Durchschlagender Erfolg von That'll Be The Day, der ermöglicht dem Buddy und den Mannen im Nachgang auch für einige weitere Einsätze als Studiomusiker. Hier mit Buddy an der Gitarre bei Sänger Jack Huddle und seinem Starlight, Starbright. Und ebenfalls für Schlagzeuger Jerry Ellison, da steht der Jim Robinson noch Ende April auf dem Einsatzplan, wobei er angeblich statt auf einer Snare-Drum nun auf einem Pappkarton trommelt. Und somit wird auch die Idee des Schenkelklopfens beim späteren Hit Everyday bereits geboren. Whole Lotta Lovin' mit den ersten Einsätzen als Studiomusiker für Buddy und die Crickets hier bei Jim Robinson.

Dieser neuartige Hitsound von Buddy Holly, der macht dann auch bei den Kollegen schnell die Runde, sodass hier im Juni sogar schon die renommierte Doo-Wop-Truppe der Ravens auf den Erfolgszug aufspringen will von That'll Be The Day bei den Gebrüdern Chess in Chicago. Sie verlassen dafür sogar ihren angestammt bekannten Harmony-Satz für ihre Version von diesem Rock'n'Roll-Klassiker, während die neue Hit-Version von That'll Be The Day von der Brunswick als The Crickets im Untertitel Vocal Group with Orchestra vertrieben wird, im Gegensatz zur zurückliegenden Decca-Variante als Buddy Holly and the Three Tunes. Und so vereint sich der Vocal Group Sound, zumindest mal schon durch die Label-Aufschrift, zwischen Schwarz und Weiß, zwischen den Ravens und den weißen Crickets, während für Buddy gleich das nächste Gitarrenarrangement als Studiomusiker ansteht, für einen weiteren bevorstehenden Nummer-1-Hit. Allerdings verlegt den Choral-Boss Bob Thiele dann im Nachgang mit den McGuire Sisters. Aber die Originalversion von Charlie Phillips, die begegnet uns hier heute mit Buddy an der Fender Stratocaster zum Original von Sugar Time.

Mission Wall, gleich nochmal mit Buddy Holly als Studio-Gitarrist für diese Starday-Single von Fred Crawford, während die Komplettbesetzung der Crickets bereits Ende Mai nach dem bereits angekündigten Soundexperiment mit diesem Pappkarton, damals mit Jerry Ellison, jetzt wieder ohne Schlagzeug ins Studio kommen wird. Und für diese Taktgebung bei Everyday, da wird ausschließlich auf den Schenkeln geklopft. Aber noch eine Besonderheit steuert dabei Studioleiter Norman Petty bei dieser Aufnahme mit bei. Der spielt auch nach seinen eigenen zurückliegenden Hits noch im Jahr 1954 auch noch dazu die Celeste bei Everyday.

täuschend ähnlich und doch nicht Buddy himself, sondern hier der später noch so einflussreich prägende Bobby V mit seiner Liberty-Single-Kopie von Everyday. Er wird dann 1963 im Namen von unserem heutigen Hauptdarsteller auch ein komplettes Tribute-Album für Buddy Holly einspielen, aus dem er dann auch aus den Kompositionen von Buddy Holly einen eigens zusammengesetzten Song zaubern wird, aus vielen Buddy Holly Riffs und Sounds, die uns dann später auch noch für unsere nächsten Buddy Holly Stunden hier bevorstehen werden. Hier auch schon mal zur Einstimmung daraus noch eine Komponistennennung von Buddy Holly, obwohl der Buddy Song dann erst 1963 eingespielt wird durch den Bobby V.

hier gleich noch eine weiße Originalversion aus Clovis in New Mexico bei Norman Petty mit dem Schulfreund von Buddy Holly, Terry Nolan, und seinem Hypnotized, das dann etwas später auch die Drifters in Schwarz zum Pop-Hit machen werden. Und auch noch ein zweiter Frühzeitkontakt wird uns auch beim nächsten Mal hier beim Buddy Holly Tagebuch nochmals Pate stehen. Dann zur Originalversion von Buddy Hollys Hit Rave On und auch bereits zum gehörten Oh Boy, denn auch die Singles von Sonny West entstehen bei Norman Petty in Clovis, New Mexico. Hier sogar mit seinem hauseigenen Plattenlabel Norva Chuck mit der Rock-Ola Ruby von Sonny West.

Am 30. Juni 57 entsteht dann dort bei Norman Petty im Studio natürlich auch der nächste musikalische Meilenstein für Buddy und die Crickets, dessen Songtitel aber zuerst noch nach Buddys Nichte Cindy Lou benannt werden sollte, denn seine Schwester Pat Lou Holly, die macht ihn 2 Wochen zuvor zum Onkel Buddy und so setzt er aus Cindy und Pat Lou einfach mal diesen Songtitel Cindy Lou zusammen. Den Takt dazu nennen die Musiker gerne auch mal Double Paradiddle Beat. Aber nachdem die Worte Cindy Lou darauf nur recht schlecht passen, da schlägt der Drummer Jerry Ellison schließlich den Songtitel nach seiner Freundin vor, Peggy Sue. Und der Norman Petty lässt die Band für diesen Sound von Peggy Sue Garron, wie sie mit vollem Namen hieß, dann auch in der angrenzenden Garage aufnehmen, die er dort als Echo-Hallkammer aufgebaut hat. Ein Take ist vollkommen ausreichend und damit wird sofort bis zum Jahresende, genau am 30.12.1957 im Billboard-Magazin eine neue Nummer 3 bewertet mit der Peggy Sue von Buddy Holly and the Crickets.

Die Peggy Sue und That'll Be The Day, die beiden frühen Eckpfeiler der Karriere von Buddy Holly. Sie werden auch vor allem auf der Insel hier bei der Parlophon mit Rusty York und den Imps nochmals zur Single gemacht. Und auch die Everly Brothers holen sich den Buddy Holly Nummer 1 Titel Mitte der 60er Jahre nochmals in eigenem Namen zur Single. Beide, der Buddy und auch die Everly Brothers, die werden ja auf der Insel noch weit erfolgreicher gehandelt als zu Hause in Amerika. Obwohl der Buddy in diesem Jahr mit diesen beiden Songs jeweils mehr als 1 Million Schallplatten verkaufen konnte. Und so koppelt auch die britische Tochter der Warner Brothers diesen Buddy Holly Hit nochmals zur Single aus. Mit That'll Be The Day durch die Everly Brothers.

Und damit lassen wir zu unserem heutigen Abschluss Historiana zwei der wohl prägendsten amerikanischen Rock'n'Roll-Helden, vor allem auch immer mit ihrer britischen Hit-Ausrichtung, mal aufeinandertreffen. Wenn sich dann nämlich Don und Phil Everly den für heute chronologisch letzten Charterfolg von Buddy Holly auch noch unter eigenem Namen auf ihre Playliste holen, mit der Nummer 1 von That'll Be The Day haben wir unseren heutigen Zeitstrahl im Namen von Buddy Holly angefangen, und mit der B-Seite Not Fade Away, da wollen wir dieses Tagebuchkapitel damit auch beschließen. Ich hoffe, ihr hattet also alle Spaß da draußen, dass wir dieses Schallplattenjahr mit ihm auch mitbegleiten durften, auch wenn der Buddy für dahin dann bis Januar 1958 auch keinen eigenen Top-10-Hit mehr in Amerika feiern darf. Aber ich verspreche es euch, es wird in wenigen Musiktagen dann ab 1958 dann ganz bestimmt weiter spannend bleiben, im Namen von Charles Hardin Holly aus Lubbock in Texas. Not Fade Away heißt dann eigentlich auch so viel: lasst ihn nicht aus eurem Gedächtnis verschwinden. Und damit kann man doch dann auch schon mit den besten Vorsätzen ins Jahr 1958 starten. Der Axel Lindner sagt aber einstweilen erstmal heute danke für eure Reiselust und die Lust, auch vielleicht wieder gleich mit einzusteigen, dann zum Teil 3, wenn das nächste Musikjahr bereitsteht, mit Buddy Holly.

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0: Willkommen bereits jetzt zum Elvis-Filmkapitel Nummer 8 in Blue Hawaii. Als der Chet Gates nach zweijähriger Army-Zeit dann zurückkehrt und sein Erbe auf einer Ananas-Plantage auf Hawaii antreten möchte. Denn nach Ansicht seiner Familie soll er den elterlichen Betrieb übernehmen und standesgemäß heiraten. Aber der Chet arbeitet erstmal als Reiseführer in einem Reisebüro, wo er die junge Mail kennenlernt, gespielt von Joan Blackman. Und am Ende werden die beiden natürlich ihr eigenes Reisebüro auch eröffnen und ihre Kunden mit einer ganzen Menge an Südseeklängen verzaubern. Aus Blue Hawaii mit Elvis.
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Beach Boy Blues in Blue Hawaii. Da unterschreibt Elvis dann einen 5-Jahres-Vertrag mit dem Filmproduzenten Hal B. Willis. Und er wird damit dann auch einen thematischen Bogen spannen bis ins Jahr 1966 zum dann bereits aber schon 21. Film vom Paradise Hawaiian Style. Während in Blue Hawaii übrigens auch noch die junge Angela Lansbury, die Mutter von der Büropartnerin Mail, spielt. Und die könnte man bis in unsere heutigen Tage auch noch ganz gut kennen, als die Hauptdarstellerin der Krimiserie Mord ist ihr Hobby. Nur bei uns ist derzeit auf unserem Film- und Fernsehkalender Elvis unser Hobby. Heute aus Blue Hawaii.

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2: Mit diesem Slogan, wir denken Radio anders, da würde ich euch gerne mal als Oldie-Fan ein bisschen mitnehmen zu einer anderen Betrachtungsweise zwischen Radiohörer und Radiomacher. Denn es ist mal zum einen sowieso klar, dass der eine nicht ohne den anderen kann, aber noch viel mehr. Bei vielen Hörern, da schlummern so viele musikalische Geschichten in all den CD-Schränken, in den Singles-Kisten oder in den Albumregalen. Wir haben es nämlich auch auf eure Musikgeschichten und euer Potenzial ein bisschen abgesehen, damit auch wir als die vermeintlichen Macher mal von euren Musikgeschichten erfahren, die auch wir natürlich selbst noch nicht kennen. Und dabei ist die Rolle des Sprechers vor dem Mikrofon mal nur eine untergeordnet wichtige, sondern wenn es um Musikgeschichten und Programminhalt geht, da würden wir gerne viel mehr voneinander profitieren. Wer immer sich mit seiner guten Musikgeschichte bei uns melden mag, über unser Kontaktformular bei www.hithistory.de, der bekommt auch definitiv eine Antwort, bei der wir dann auch gemeinsam zusehen wollen, was wir draus machen. Wir wollen gerne mal weg vom Glaskastenradio hin zum Mitmachen und zum mitdenkenden Oldie-Fan, auch wenn ich dabei nur euer Ansprechpartner für die 50s und die 60s sein möchte. Aber es lohnt sich einfach schon mal damit anzufangen, hier beim Hit History Tageskalender.
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2: Es geht auch schon wieder weiter mit unseren Hit History Halbzeiten mit Axel Lindner, jetzt aus den 60s und auch wieder nur mal um ein paar Musikjahre weiter nach vorwärts geschaltet bei unseren Originalversionen berühmter Hits, bei unseren deutsch-englischen 50-50-Pärchen im Rahmen von Beat in Europa und natürlich auch wieder mit einem kurzen Abstecher zu Beat Goes Rhythm and Blues, wenn sich nämlich die britischen Beatbands amerikanische Rhythm and Blues und Soul-Originale auf die Insel holen und wir holen uns dann im Gegenzug natürlich auch den Beat nach Europa mit unserer landessprachlichen Beatrunde nach Frankreich, nach Italien und Holland und auch natürlich auf vollkommen identischer Ebene nach Deutschland. Auch hier wird es dann aber wieder weit weniger Sendezeit geben, als es spannende Musikerinnerungen in 45 Umdrehungen dafür gibt. Aber ganz bestimmt heute auch wieder eine nächste, ganz dicht gepackte erste Hit-History-Halbzeit, so wie wir es an jedem Tag des Jahres auch hier halten wollen, wenn wir uns mal ganz bewusst so ein paar Songgeschichten rauspicken, die auch immer wieder hoffentlich gerne zum Zuhören verleiten wollen, weil man es vielleicht auch gar nicht so vermuten möchte, dass wir hier mit rund 400 60s-Hits an den Start gehen, die mit einem womöglich ganz unbekannten Original ausgerüstet waren. Und dann geht's auch wieder weiter zu Beat Goes Rhythm and Blues. Und wenn dann auch noch mit Beat in Europa der Kontinent auch seine eigenen musikalischen Wege geht, dann ist das hier auch jeden Tag wieder aufs Neue genau unser Ablauf. Wir wünschen wieder viel Spaß zur nächsten Ausgabe der Hit History 60s Halbzeit.
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aus den Spectres. Da wird dann in wenigen Monaten die Gruppe Status Quo erwachsen. Hier aber noch im Jahr 1966 gelandet bei Beat Goes Rhythm and Blues im Schlepptau des US-Import-Hits von Jimmy Hughes. Also die direkte Nachbarschaft zwischen Beat und Soul, die findet in diesen Tagen auf der Insel im Grunde bei nahezu allen Tanzveranstaltungen für die Jugend auch wirklich ihren berechtigten Platz. Ob man es nun auf der einen Seite über die britische Beat-Schiene angehen möchte oder dann doch lieber über den schwarzen US-Initiator-Hit. Das darf mal jeder damals wie heute gerne für sich selber so bewerten. Aber in jedem Fall soll uns diese kleine Zeitreise auch so immer genau an diese Nahtstelle führen zwischen Beat und Soul, dass das dort auf der Insel eben nie getrennt voneinander betrachtet wurde. Hier mit dem Hit-Auslöser aus der direkten Soul-Nachbarschaft vom Neighbor Neighbor mit Jimmy

Die Adlibs bekommen nach ihrem Boy from New York City auf der Insel auch sofort noch eine Nachbarschaftshilfe angeboten mit ihrer Adaption vom Neighbor Neighbor. Aber bei dieser Gelegenheit, da wollen wir natürlich das dazugehörige Original vom quasi nebenan Nachbarn auch nicht unterschlagen, mit dem Komponisten Huey P. Moe in Texas auf seinem hauseigenen Jetstream-Label für den schwarzen Sänger Charles Berry. Natürlich also nicht der Chuck Berry, sondern der Charles Berry aus North Carolina mit seinem Original vom Neighbor Neighbor.

diese zweite und leider auch schon wieder letzte Columbia-Single der Beat Merchants. Die wird dann auch postwendend auf der anderen Seite des Atlantiks veröffentlicht, als weitere Unterstützung der mittlerweile längst schon so betitelten British Invasion im Jahr 1965. Aber das eigentlich Spannende an dieser Frühzeit der British Invasion, das ist eigentlich auch in Teilen wie hier eher ein britischer Reimport von amerikanischen Soul-Singles war. Das heißt, die Amerikaner reagieren jetzt auch ganz besonders positiv auf diesen typisch britischen Gitarrensound, ohne dass man sich vielleicht wirklich klar wird dort drüben, dass diese British Invasion sich zu einem ganz großen Anteil in diesen Tagen bei den landesweiten Rhythm and Blues-Wurzeln bedient. Und auf der anderen Seite, da werden auch schwarze US-Plattenfirmen wie Motown jetzt zum Exportschlager, auch von den amerikanischen Charts dann direkt nach England rüber. Nur aber leider in großen Teilen hüben und drüben mit nur minimaler Beteiligung der deutschen Musikjugend, weil es im deutschen Schallplattengeschäft so konsequent einfach ignoriert wurde, was da zeitgleich in England mit den schwarzen Trendsetter-Originalen so passiert war. Und wenn es dann eben mal den Beatles oder den Rolling Stones Stempel dafür gibt, dann nennen wir das am Festland immer Beatmusik. Aber auch der Initialhit der Fiestas, der war als Rhythm and Blues Hit auf der Insel auch der Auslöser, damit sich auch Bands wie die Beat Merchants damit abgeben. Johnny Otis und Jesse Belvin schreiben den Song aber schon 4 Jahre vor den Fiestas 1955 für dieses eigentlich zugrunde liegende Original von So Fine mit den Chics.

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Wir starten diesmal mit dem schwedischen Hit von Benny Andersson und seinen Hep Stars mit dem Farmer John ins Jahr 1965 bei Beat in Europa, obwohl das Original von Don and Dewey auch schon zu diesem Zeitpunkt 6 Jahre alt ist. Nur die Searchers, die bringen natürlich ihren Farmer John dann in diesem Jahr erst in die amerikanischen Top 3 und dann auch noch bei uns in Deutschland im Schlepptau der deutschen Beatles-Erfolge von Sie liebt dich oder von Komm, gib mir deine Hand auch in die Hitparaden. Und so kommt auch der deutsch gesungene Farmer John hier bei Beat in Europa gerne zum Zug mit Tony Jackson und den Searchers.

Die Equipe Ottanta Quattro, bei uns mit Farmer John, auch ganz unverkennbar in Italien gelandet. Aber viel zu selten schauen wir hier bei Beat in Europa auch mal bei unseren tschechischen Nachbarn vorbei. Jetzt mit Karel Kahovec und seinen Matadors zum tschechischen Farmer John.

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Wenn wir diesmal Born to be Wild im Jahr 1969 aus England hören, dann befinden wir uns damit auf dem Album Beginnings. Und ihr habt es vielleicht an den Frühzeittönen schon erkannt. Den Noddy Holder, direkt nach seiner Band, der Inbetweeners. Da schließen sie sich hier dann 3 Jahre später an, jetzt als die Ambrose Slade mit diesem Album. Dort halten es die Ambrose Slade auch gleich noch in 45 Umdrehungen mit einem US-Chart. Hit von Ted Nugent und seiner Band, von den Amboy Dukes, diesmal aber von den Ambrose Slade mit der Journey to the Center of My Mind.

Mit dieser Originalgegenüberstellung darf ich vielleicht noch eine kurze Momentaufnahme mit euch teilen, denn beide Singles von den Ambrose Slade typisch britisch und von den Amboy Dukes typisch US-amerikanisch verzeichnet. Einmal das britische Centre von den Ambrose Slade und das Center auf der amerikanischen Amboy Dukes Single. Und so erkennt man auch ab und an mal das Herkunftsland einer Single. Hier auch noch mit der ausgekoppelten, zweifelsohne britischen Single von den Ambrose Slade und ihrem Roach Daddy.

Everybody's Next One aus unserem heutigen Album des Tages, der Ambrose Slate, noch weit vor 'Cause I Love You und Mama, We're All Crazy Now. Hier darf sich die Fachwelt also noch ganz trefflich drüber streiten, ob es denn 1969 schon Glamrock heißen sollte oder vielleicht noch Psychedelic Rock getauft werden will, noch mit unserem Abschlusstitel Fly Me High aus den Beginnings von den Ambrose Slate.

Wir schenken uns heute mit der Gruppe Area Code 615 im Jahr 1969 einen Southern Comfort ein, damit wir unsere 60s Instrumentalecke auch mit einem entsprechenden Drink auch gebührend genießen können. Und wir sammeln ja hier quer durchs Jahr mehr als 700 instrumentale Singles aus den 60s, die auch mal mit und mal ohne Hitparadenplatzierung daherkommen, aber eben für dieses so mächtige Popkulturthema eine ganze Menge bereithält. Und so bleiben wir auch als nächstes mit Jerry Smith im Jahr 1969 zu seinem auch recht ohrwurmverdächtigen Truck Stop.

Unsere nächste Modetanzrunde, die erleben wir heute im Namen von Earl Lee Nelson aus Lake Charles in Louisiana. Jetzt im Shotgun and the Duck unter seinem Pseudonym Jackie Lee. Und damit kennt man ihn vor allem mit dem Tanzhit von The Duck. Aber er macht ab 1965 nach diesem Muster auch noch den Bounce oder den Halligalli, den Superdance, den African Boogaloo oder auch Do the Temptation. Aber auch die englische Northern Soul Gemeinde, die ist von seinem geradlinigen, fetten Soul-Backbeat absolut begeistert. Bevor wir mit ihm dann auch in die Frühzeit ein bisschen wühlen gehen, im Namen von Earl Nelson, hier noch mit zwei stellvertretenden Northern Soul-Tanzwerken als Jackie Lee mit Oh My Darling und Try This Method.

Jackie Lee alias Earl Nelson an der Westküste bei Mirrored Label Boss Randall Wood in Los Angeles und der vermarktet seinen Schützling auch gerne dort als Earl Cosby hier mit Ooh Honey Baby.

Puppet on a String in den Bubbling Undercharts klingt so verdächtig nach dem Harlem Shuffle von Bob and Earl hier im Jahr 1964. Und das liegt natürlich nur daran, dass unser Jubilar Earl Nelson eben der eine Teil vom Soul-Duo Bob and Earl ist an der Seite von Bobby Bird. Und so bringt der Randall Wood auch die beiden auch zeitgleich zur Parallelkarriere als Jackie Lee auch noch weiter auf die Spur als Bob and Earl. Hiermit Dance Everywhere.

When She Walks. So klingen die beiden Bobby Byrd und Partner Earl Nelson dann bereits 6 Jahre vorher als Bob and Earl. Und wir gehen mit den beiden noch ein Stück weiter zurück in ihrer gemeinsamen Karriere mit ebenso zeitgemäßem Sound. Im Jahr 1957 er gelandet mit Geburtstagsjubilar Earl Nelson als Bob and Earl und You Made a Boo Boo. Mm.

Sweet Pea mit Plas Johnson am Saxophon, neben Bob and Earl am Mikrofon. Aber auch hier fischt die Eleonora Roop, die Frau von Specialty-Label-Boss Art Roop, die beiden als Bestandteil der Hollywood Flames mal eben ab. Mit einem Hit-Aufmerker, mit dem die Eleonora ihrem Ehemann einfach nur der Überlieferung nach zeigen wollte, dass sie das ebenfalls kann, einen Hit auf die Spur bringen, im Namen von Earl Nelson, jetzt mit den Hollywood Flames, mit ihrem Buzz, buzz, buzz.

Nachdem ihr Buzz, Buzz, Buzz 1958 sowohl in die Rhythm and Blues Top 10 einsteigt, als auch schon fast in die Pop Top 10, da produziert die Leonora Roop auch gleich diese Nachfolgesingle im selben Stil mit A Little Bird. Aber damit wollen wir uns dann verabschieden von unserem Geburtstagsjubilar noch ganz stilgerecht mit ihrer gemeinsamen Debütsingle aus dem Jahr 1954 mit Fare Thee Well, Honey, Farewell. Im Namen von Earl Nelson und den Hollywood.

Wir hören als erstes die Good Time Music, so wie sich das die Bo Brummels im Jahr 1965 vorstellen. I hear good music back on the radio. No sax, no horns, no violence. So singen sie hier mit unserem nächsten Geburtstagsaspiranten Sal Valentino bei den Bo Brummels. Und nach ihren ersten beiden Single-Hits in diesem Jahr 1965, da bringen sie auch gleichzeitig ihr Album auf den Markt. Und das heißt Introducing the Bo Brummels. Hier mit ihrem Stick Like Glue für Sänger Sal Valentino.

Jimmy Reed lässt grüßen, Ain't That Lovin' You Baby, auch garantiert ohne Bläsersätze oder Geigenarrangement, wie zuvor schon angekündigt, mit den Bo Brummels und ihrem Sänger Sal Valentino. Und auch ihre gemeinsame dritte Single kommt in diesem Jahr auch noch in die Hitparaden mit typischem West Coast Gitarrensound im Schlepptau der zeitgleichen Birds-Erfolge von Gitarrist und Komponist Ron Ellis mit Sänger Sal Valentino zu Don't Talk to Strangers.

Der Salvatore Sampinato alias Sal Valentino, geboren heute am 8. September 1942 an der amerikanischen Westküste in San Francisco und hier dann zum Abschluss für heute schon 1970 mit seiner nächsten West Coast-Formation, die nennt er Stone Ground. Aber dann macht er sich alsbald selbstständig mit einem kurzen Abschlussgedanken an Silky von und mit Sal Valentino.

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Watcher gonna do about it? Was würdet ihr denn tun, wenn wir auf all unsere filmischen Kurzausflüge von damals verzichten müssten? Denn die begleiten uns ja hier quer durchs Jahr mit vielen, vielen derart populär gewordenen Chart-Hits. Und so auch wieder heute mit den Small Faces, mit dieser britischen Top 15 aus dem Film Dateline Diamonds im Jahr 1965. Und wenn man es hier am Beispiel vielleicht sogar ein bisschen überspitzt ausdrücken darf, dann wären vielleicht die Small Faces mit Leadsänger Steve Marriott damals mit dieser Debütsingle womöglich gar nicht erst so gut ins Rennen gestartet mit ihrer Hitparadenkarriere, hätte es diesen dazu passenden Filmauftritt im Kino nicht gegeben von den Dateline Diamonds. Hier auch noch postwendend gleich der nächste Charthit von der Leinwand mit I've Got Mine von den Small Faces.

gleich noch die dazu passende B-Seite von It's Too Late aus dem Film Dateline Diamonds, wo ihr Manager Lester Benson im Grunde seine Verbrecherkarriere eigentlich fortsetzen möchte, mit Hilfe von Major Faircloth, gespielt von William Lucas. Und gemeinsam wollen sie passend zur Needletime Restriction im Jahr 1965 über das Offshore-Radioschiff von Big L von Wonderful Radio London ihr Diebesgut nach Holland rüber schmuggeln. Aber auf diesem Weg, da treffen dann auch die Small Faces weitere Kollegen, wie hier auch zum Beispiel die Mädchenband der Chantels aus London mit ihrem I Think of You aus Dateline Diamonds.

Die junge Kiki D bekommt mit den Dateline Diamonds auch ihren ersten Auftritt auf der Leinwand mit der Small Town, als dort die Small Faces auch bereits als die britische Supergruppe angekündigt werden auf der Leinwand. Obwohl ihr erster europaweiter Hit doch noch ein paar Monate auf sich warten lässt, aber ihr Initialerfolg, der kommt eben von den Dateline Diamonds und ihrer Diamantenschmuggelgeschichte, aber leider eben nicht bis zu uns aufs Festland. Also auch kein Wunder, dass wir diesen ersten britischen Hit von den Small Faces nicht so richtig mitgekriegt haben in unseren Hitparaden. Dank der Dateline Diamonds mit den Small Faces hier aber noch ein weiterer Take mit Don't Stop What You're Doing im Namen der Small Faces.

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2: Der Axel Lindner begrüßt euch wie immer an dieser Stelle zu einer weiteren Ausgabe unserer Hit History Halbzeit aus den 70er Jahren. Und natürlich machen wir damit auch wieder Halt bei unseren Originalversionen berühmter Hits. Diesmal nur aus dem Jahr 1972. Und in unserer zweiten Viertelstunde gibt's natürlich dann auch einen nächsten deutsch-englischen Hitvergleich mit so mancher Hintergrundgeschichte, warum es auch tatsächlich gar so viele von diesen deutsch getexteten Adaptionsversuchen geben konnte oder man musste fast sagen geben musste. Zuvor aber erstmal zur musikalischen Einstimmung wenigstens mal noch ein bestens bekannter Chart-Hit zum Erinnern ans Jahr 1972.
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immer, wenn der eigentliche Hit zur Songstory bereits vorher kommt, dann kann man sich in aller Regel auf ein noch weit jüngeres Original gefasst machen. Heute von diesem Harry Nilsson Nummer 1 Hit. Der Überlieferung nach hört nämlich der Harry Nilsson dieses Without You von der Original-LP No Dice, also keine Würfel, bei einem Freund. Und er dachte erst noch, es wäre ein Beatles-Song gewesen. Daraufhin macht er sich auf Suche nach all dem, was er sich von den Beatles so in Verbindung bringen lassen wollte. Denn er wusste ja vom Vortag, das war eine Apple-Scheibe gelaufen. Und schließlich landet der Harry Nilsson bei Peter Ham und Tom Evans und ihrer Gruppe Badfinger. Daraufhin übt er diesen Song mit Gary Wright am Piano, mit Klaus Voormann am Bass und mit Chris Badding an der Gitarre. Und gemeinsam spielen sie mit ihrer Version von Without You dann einen Millionseller ein. Und der wird sich schlussendlich ein gutes Dreivierteljahr in den Hitparaden halten, einen Grammy einfahren und auch zur besten LP des Jahres 1972 beitragen unter dem Albumtitel Nilsson Schmilsson. Und gut 20 Jahre später wird diese Aufnahme dann von Mariah Carey nochmal zur weltweiten Nummer 1 und bringt damit diesen beiden Badfinger-Komponisten Peter Ham und Tom Evans dann nochmals eine prima Einnahmequelle für ihren ursprünglichen LP-Track aus dem Jahr 1970 mit Badfinger und Without You.

Na, ganz so lang wird's dann doch bei unseren täglichen 50-50-Pärchen in Deutsch und Englisch nicht weitergehen. Auch wenn hier mit der Luminesa wirklich noch 1000 Jahre vergehen sollten, um zumindest mal entlang unserer 3 Musikjahrzehnte diese Jahresstaffel aus den 50s, den 60s und den 70s auch weiterzuführen, dann aber in letzter Konsequenz auch noch weiter durch die deutsche Textermaschinerie durch, entlang der 80er Jahre, bis dann 1995 eben dieser so langlebige Vertrag des automatischen Mitverdienens am internationalen Hit dann endlich ausgelaufen war. Und wir nehmen uns hier im ganz buchstäblichen Sinn auch immer die Freiheit, Freedom, dieses Mitverdienstmuster auch an jedem Tag des Jahres wieder mal an einem weiteren Musikbeispiel aus unseren 3 Musikjahrzehnten auch vorbeizuführen, heute im Namen von Mac und Katie Kissoon mit einem beiderseitigen Non-Hit-Pick in England und in Deutschland, aber dafür in Holland, in Belgien und in Schweden in die Top 10 mit I Found My Freedom.

0: damit ist unsere Hit-History-Halbzeit aus dem Jahr 1972 auch schon wieder am Ende angelangt. Aber wenn ihr mögt, gibt's davon natürlich auch gleich morgen noch eine weitere Ausgabe davon und selbstverständlich jetzt auch gleich noch einen Teil 2 von unserer Hit-History-Halbzeit.
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Manchmal darf man durchaus auch überrascht sein zu unserem heutigen Tagesabschluss mit einer Country Nummer 2 von den Statler Brothers im Jahr 1983. Denn die Originalversionen berühmter Hits, die machen auch diesmal wieder einen Generationensprung, fast um 30 Jahre. Denn auch hier beweist sich die Musikgeschichte als wirklich bestes Mittel, nicht nur bei der Generationenverbindung, sondern auch über Hautfarbengrenzen hinweg. Schon 1954 kommen damit Johnny und Jack zum ersten Mal auf die Country Nummer 1 und der Altmeister Bing Crosby mit Guy Lombardo, die versuchen sich damit in den Popregalen. Aber die echte Strahlkraft, die beweist sich dann doch mit so einem Generationensprung in den Top 10, wenn man das einfach mal so überbrücken kann. Wenn nämlich der Hillbilly-Opa jetzt seinem Enkel auf der Veranda denselben Song aus seiner Jugend vorspielt, der aber auch damals schon ein schwarzes Rhythm and Blues Original zu bieten hatte. Es ist tatsächlich viel passiert in diesen 30 Jahren, nicht nur bei den Originalversionen berühmter Hits. Oh Baby, Be Mine mit den Four Nights.

Ich hätte heute zum Abschluss von unserem auch täglich wechselnden Goodbye-Song noch eine kurze Frage. Wie oft pro Woche haltet ihr denn unsere Musikgeschichten-Druckbetankung eigentlich aus? Ich weiß, es gibt längst auch schon über die zurückliegenden Wochen und Monate bereits Hardcore-Fans, die es so gut wie immer möglich machen wollen, bei uns dazuzukommen. Aber das gelingt halt nun garantiert nicht jedem und das will auch garantiert nicht jeder. Auch ein noch so interessierter Oldie-Fan, der braucht vielleicht mal auch eine Pause. Dafür haben wir auch vollstes Verständnis. Nur dieser Tageskalender, der hat ja auch gerade für mich so einen guten Anteil an ganz persönlicher Oldie-Trauma-Bewältigung zu bieten. Denn zu Anfang als Hörer noch während der 70er und der 80er Jahre, da gab es ja konsequent immer viel zu wenig gut gemachte Oldie-Sendungen im Radio. Manche von euch mögen sich daran noch erinnern. Und dann durfte ich in den 90er und 2000er Jahren im UKW-Funk das auch selber versuchen. Es gab trotzdem immer noch viel zu wenig Angebot. Nur jetzt im 21. Jahrhundert, da kann ich mit diesem Unterdeckungsdilemma irgendwie besser klarkommen. Und ihr seid jetzt jeden Tag hier herzlich eingeladen, bei diesem rein medizinisch schon gerechtfertigten Radioexperiment mit einzuschalten, damit diese jahrelang angestaute Unterdeckung sich jetzt endlich verflüchtigen mag durch unseren Hit History Tageskalender.

Das war's für heute aus unserem Hit History Musikkalender mit Axel Lindner und seinen Gästen. 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

0: Moin Moin allerseits und herzlich willkommen zu Backstage, der Sendung für Trash, Kitsch und Kult und mit der Musik aus 6 Jahrzehnten Rock- und Popgeschichte. Mein Name ist Thorsten Schmidt und ich freue mich, dass ihr wieder mit dabei seid, denn es gibt auch heute wieder Geschichten und Musik aus dem Beatclub.
1: Wieso? 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

Ja, es geht auch heute wieder um den Beat Club. Der Beat Club war die erste Musiksendung für Jugendliche im deutschen Fernsehen und wir erzählen seine Geschichte von Anfang an. Und diese Geschichte begann am 25. September 1965 und heute, da hören wir einige Songs aus den ersten drei Sendungen im Jahr 66 und es gibt auch wieder einige Originalansagen aus dem Beat Club von Gerd Augustin und Uschi Nerke.

Ja, guten Tag, liebe Beatfreunde, und da sind wir wieder. Der erste Beatclub im neuen Jahr hat gleich eine Starbesetzung. Die Lords sind aus Berlin zu uns gekommen. Zur Begrüßung spielten die Lords K-Sera, Whatever Will Be, ein Titel von ihrer neuen LP. Wir hören von den Lords nachher noch mehr, aber hier ist eine Gruppe aus Liverpool, The Rainbow Four.

0: Der Beat Club wurde einmal im Monat an einem Samstagnachmittag ausgestrahlt. Und in den ersten Monaten, da dauerte er 30 Minuten. Und im Beat Club 4, da waren nur drei Interpreten zu Gast. Die Lords aus Berlin und die Waymo 4 aus Liverpool. Der Star der Sendung war aber Chris Andrews mit seinen beiden Nummer 1 Hits Yesterday Man und To Whom It Concerns. Dabei stand sein Auftritt auf des Messers Schneide, denn sein Flieger aus London hatte Verspätung. Er traf erst ein, als die Sendung bereits begonnen hatte. Ohne Probe ging er direkt auf die Bühne. Und das Interview mit Gerd Augustin, das war offensichtlich auch nicht abgesprochen.
1: Und hier haben wir einen ganz prominenten Gast in unserem Studio, der Yesterday Man, Mr. Chris Andrews.

0: Vielen Dank, Chris Andrews. Und you're known, Chris, in the world to be a composer and a writer more than a singer. Sie sind also als Komponist und als Textdichter bereits bekannt. Jetzt aber auch Ihren Fans als Sänger mit Yesterday Man und Ihrem neuesten Titel Do With Concerns. Und welchen Titel werden Sie jetzt als nächstes bringen? Which title are you going to sing next?
1: To Whom It Concerns.
0: To Whom It Concerns.
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0: Die Lords aus Berlin waren äußerst erfolgreich in ihre Karriere gestartet. Mit Platz 11 für Shaken All Over und Platz 12 für Poor Boy. Dennoch gerieten sie auf recht unangenehme Weise in die Schlagzeilen, nämlich durch einen Verkehrsunfall. Was wirklich passiert ist, das erzählt Lord Uli in seinem Buch »Ansichten eines Lords«. Lord Max und Lord Knut waren beide nicht mehr ganz nüchtern, als sie mit dem Auto von Düsseldorf nach Wuppertal fahren wollten. Als Folge dieses Unfalls wurde Lord Knut ein Bein amputiert. Schlimme Sache. Ja, und vor Gericht, da mussten sich die anderen Bandmitglieder entscheiden, ob sie für Lord Knut aussagen oder ob sie bei der Wahrheit bleiben wollen. Sie entschieden sich für die Wahrheit, aber in den Medien wurde es dann so dargestellt, als ob sie ihren Freund im Stich gelassen hätten. Die Freundschaft war nicht mehr zu kitten und der Streit wurde auch im Beatclub ausgetragen. Im Beatclub 3 war Lord Knut zu Gast gewesen und er erhob schwere Vorwürfe gegen die Lords.
1: Wir haben euch das letzte Mal gesagt, dass wir diesmal eine Überraschung für euch hätten. Mittlerweile sind schon zwei gewesen und die dritte sitzt neben mir. Ihr habt ihn sicher schon erkannt, es ist Knut Kunze, der Lord Knut. Knut, Sie hatten doch im Februar dieses Jahres einen sehr schweren Unfall. Wie haben sich die Lords da kurz danach Ihnen gegenüber verhalten?
2: Ja, die Lords und ihre Manager haben mir sehr viel versprochen, aber haben leider keine davon gehalten. Und wie sagte Lord Uli mal, für die Band gehe ich über Leichen.
1: Aha. Es wurde ja nun in den Zeitungen so mancherlei geschrieben. Was ist eigentlich davon wirklich wahr?
2: Ja, kurz gesagt, ich bin gekündigt worden und ich kann nicht verstehen, wenn die Lords sagen, Knut, komm doch bald wieder.
1: Also stimmt. Und stimmt es auch, dass Sie sich nur nicht mehr Lord nennen dürfen?
2: So steht es in der Kündigung, aber ich nenne mich weiter Lord Knut, denn ich lebe ja noch, ich bin ja hier.
1: Und jetzt sind Sie also ganz auf sich gestellt und, naja, und was machen Sie jetzt im Moment? Und
2: momentan bin ich so eine Art Disc-Jockey, sagen wir mal, Schau-Disc-Jockey. Ich trete in Berlin auf, auch in Westdeutschland. Ich habe eine eigene Anlage. Mein Ziel ist es mal, eine eigene Sendung zu machen, vielleicht Fernsehen. Ich mache natürlich auch Musik, aber keinen harten Beat, sondern Folklore oder Protestsongs.
1: Platte wird aufgenommen jetzt?
2: Zwei schon aufgenommen. Januar, Mitte Januar kommt sie raus.
1: Darüber wird dann noch gesprochen werden.
2: Hoffentlich.
1: Und viel, viel Glück für die weitere Zeit.
2: Dankeschön, das kann ich hier brauchen.
1: Ja, so.

0: In unserer letzten Sendung haben wir den ehemaligen Kollegen der Lords zu Wort kommen lassen. Unsere Aufgabe hier kann es nicht sein, die Rolle eines Gerichts zu übernehmen. Wir wollen nur informieren. Und zur Information gehört es, dass beide Seiten zu Wort kommen. Wir wollen den Lords die Möglichkeit geben, auch zu diesen Ausführungen Stellung zu nehmen. Uli, ihr habt das Interview gehört, wo wir uns erstmal setzen.
1: Ja.
0: Und was habt ihr dazu zu sagen? Knut hat euch den Vorwurf gemacht, ihr hättet ihm nach dem Unfall im Stich gelassen.
2: Das ist nicht wahr. Wir haben Knut nicht im Stich gelassen. Wir haben Knut Geld geschickt. Wir sind zu seinem Geburtstag nach Berlin gefahren ins Krankenhaus, haben ihm eine Gitarre mitgebracht, haben sie ihm geschenkt, damit er im Krankenbett üben konnte und damit er in der Übung bleibt. Wir haben auf allen Plattenfotos, auf allen Pressefotos überall sein Bild veröffentlichen lassen, damit er eben überall in Erinnerung bleibt, damit die Leute denken und wissen, dass er wieder reinkommt.
0: Mhm. Und ist es wahr, dass ihr den Vertrag mit Knut nach dem Unfall annulliert habt?
2: Nein, das ist auch nicht wahr. Der Vertrag bestand noch lange sogar nach der Gerichtsverhandlung und wurde dann erst unserer Agentur gekündigt, weil Knut in der Öffentlichkeit in die Presse hat setzen lassen, unwahre Behauptungen und so, und da wurde er von der Agentur gelöst.
0: Tja, und wie kam es denn zu diesen unschönen Vorfällen während der Gerichtsverhandlung?
2: Das lag ganz einfach daran, dass wir die Wahrheit aussagen mussten. Und die Wahrheit, die richtete sich in dem Falle leider gegen Knut. Und er war nur der Meinung, dass wir gegen ihn ausgesagt haben, was aber nicht stimmt. Mhm.
0: Gut, vielen Dank erstmal. Und wie heißt euer nächster Titel?
2: Unser nächster Titel ist I'm a Hawk for You, Baby.

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2: Ja, ihr hört immer noch Backstage mit Geschichten und Musik aus dem Beatclub. Und der Mikrofon ist immer noch Thorsten Schmidt. Von den Lords haben wir jetzt also einiges gehört, und wenn ihr gerne auch einiges lesen möchtet über die Lords, dann kann ich euch das bereits erwähnte Buch von Lord Uli empfehlen. Es heißt Ansichten eines Lords und erschien 1999 zum 40-jährigen Bandjubiläum. Lord Uli erzählt viele amüsante Anekdoten aus den 60ern und dazu gibt es jede Menge Fotos aus seinem privaten Fotoalbum. Das Buch ist im Buchhandel längst vergriffen. Aber ich habe noch ein paar Restexemplare und wer eins haben möchte, der schreibe mir doch bitte eine E-Mail an meinemeinung@musikausstudiobremen.de. So, und weiter geht es bei uns mit Musik aus dem Beatclub Folge 5 und mit einer wetterbedingten Ansage von Wilhelm Wieben.
3: Guten Tag, liebe Beatfreunde, hier ist Radio Bremen mit der neuen Folge Beatclub. Allerdings nicht, wie vorgesehen, als Übertragung aus dem Burger Landhaus in Bremen-Nord. Die Unmengen von Schnee, die uns hier momentan zu schaffen machen, haben auch diese Veranstaltung über Nacht blockiert. Und da in unserem großen Studio zurzeit ein Fernsehspiel gemacht wird, müssen wir heute hier im kleinen Studio improvisieren. Aber wir sind guter Dinge und wir hoffen, ihr seid es auch. Also daher viel Spaß beim Beatclub, fünfte Folge.

0: Die Beatles im Beat Club. Was für eine Sensation. Die Beatles sind zwar nie nach Bremen gekommen, aber sie waren dennoch diejenige Band, die am häufigsten im Beat Club zu sehen war. Und das ging so. Zu jeder neuen Single drehten die Beatles einen Film, einen kleinen, witzigen, kreativen, kurzen Film. Und diese Filme waren im deutschen Fernsehen nur und exklusiv im Beat Club zu sehen, in Schwarz-Weiß. Und in diesem Beat Club Folge 5, da konnten sich die Fans gleich über drei dieser Beatles-Filme freuen, mit den Songs Ticket to Ride, We Can Work It Out und Day Tripper. Live in Bremen waren diesmal die Boots aus Berlin, Isabella Bond und Ian and the Zodiacs.
1: Jetzt geht es erstmal weiter mit den Boots aus Berlin. Ihr erster Titel heißt In the Midnight Hour.

Soweit unsere Boots aus Berlin mit Gloria. Und auf vielfachen Wunsch jetzt zum zweiten Mal im Beat Club, Ian Anti Zodiacs.

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1: Jawoll, ihr hört immer noch Backstage mit Geschichten und Musik aus dem Beatclub. Und der Mikrofon ist immer noch Thorsten Schmidt. Und der Beatclub Folge 6, der begann mit einer Aufzeichnung vom dritten Beatfestival in der Bremer Stadthalle und mit der Spencer Davis Group, angekündigt wiederum von Wilhelm Wieben.
2: Guten Tag, liebe Beat-Freunde, da sind wir wieder. Im Beatclub Nummer 6 von Radio Bremen können wir euch ein besonders stattliches Aufgebot von Sängern und Bands präsentieren. Dazugekommen sind noch Sandy Shaw, Eileen und The Birds and the Bees. Alsdann viel Spaß beim Beatclub 6. Folge.

Hallo Freunde, das war Spencer Davis mit seinem Hit Keep On Running. In einer Aufnahme vom 3. Internationalen Beat Festival in der Stadthalle in Bremen. Und hier sind die Overlanders mit ihrem großen Hit Michelle My Bell.

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1: Aus Amerika kam vor einigen Wochen wieder mal ein sehr großer Hit zu uns nach Europa und eroberte sich England den ersten Platz. Dieses Lied ist nun auch in Deutschland herausgekommen, in deutscher Sprache gesungen von einer jungen Dame aus Kalifornien, die im Moment in Paris lebt. Und sie singt aber dieses Lied heute in ihrer englischen Version, und zwar: I lean on these boots are made for walking.

0: barfuß auf die Bühne. Und Gerd Augustin überreicht Sandy Shaw gleich einen Preis der Musikzeitschrift Musikparade, einen goldenen Pfeil für die beste Sängerin des Jahres. Und Sandy Shaw wird dann Gerd Augustin einen goldenen Pfeil überreichen für den Beat Club als beste Fernsehshow. Ja, und dieser Austausch von Höflichkeiten war dann die letzte Amtshandlung von Gerd Augustin im Beat Club. Nach dieser sechsten Sendung wurde er vom Regisseur Mike Leckebusch vor die Tür gesetzt und Uschi Nerke moderierte den Beat Club fortan alleine.
1: So, und jetzt wieder zurück zu unseren Gästen hier, ein Star, den ihr alle kennt, Sandy Shaw.

0: Das war's mal wieder mit Backstage und mit Erinnerungen an 50 Jahre Beat Club. Und heute in dieser dritten Sendung unserer 20-teiligen Sendereihe, da hörten wir einige Bands und Interpreten, die in einer der ersten drei Beat Club-Folgen des Jahres 66 aufgetreten sind. Und in der nächsten Woche, da warten dann weitere Beat Club-Folgen auf euch mit Songs der Pretty Things, der Who, der Hollies, der Walker Brothers und von Dave D, Dozy, Bicky, Mick and Titch. Also Beat vom Allerfeinsten im Beat Club in der nächsten Woche an gleicher Stelle und auf gleicher Welle. Ja, und für heute, da bleibt mir nur noch euch auf die Playliste zur Sendung hinzuweisen und die gibt es wie immer im Internet unter www.musikausstudiobremen.de und dort findet ihr weitere Informationen über die gespielten Songs und auch über die beiden Bücher 50 Jahre Beat Club und Ansichten eines Lords. So, bevor sich nun gleich Gerd und Uschi von euch verabschieden, will auch ich mich gerne von euch verabschieden und ich wünsche euch eine wunderschöne Woche. Mein Name ist Thorsten Schmidt und ich sage wie immer Tschüss und bis bald.
1: Tja, unsere Zeit ist schon wieder fast herum, deshalb auf Wiedersehen, bis zum nächsten Mal.
2: Am 16. April sind wir dann endlich im Burger Landhaus. Es sind dabei die German Bonds, The Pretty Things, The Silky und Tanja May.

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1: Und er freut sich auf eine neue musikalische Zeitreise mit euch. Schön, dass ihr mit dabei seid. In der kommenden Stunde, da gibt es wieder eine ganze Menge Kulthits aus den 70ern. Ein kleiner Vorgeschmack. Pilot ist mit dabei, aber Golden Earring, die Jackson 5, Bay City Rollers, die Rubettes, Elton John, Slade, Kiss, Mute und so weiter und so fort. Wie gewohnt gibt es auch noch die ein oder andere kleine Geschichte dazu. Es lohnt sich also, dran zu bleiben, hier bei Gutes von gestern. Und wir starten heute mit einem Song aus dem Jahre 1971 von der nordirischen Sängerin Clodagh Rodgers in die Sendung. Und dieser Song, der war 1971 ein Beitrag von England zum Eurovision Song Contest. Der Song heißt Jack in the Box und belegte mit 98 Punkten am Ende den vierten Platz. In den UK-Charts erreichte er aber gerade mal Platz 67. Also ich fand ihn ganz witzig und deswegen habe ich ihn einfach mal mitgebracht.
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Wir machen jetzt eine Zeitreise in das Jahr 1974. Eine bis dahin noch weitgehend unbekannte Gruppe hat am 6. April 1974 ihren wichtigsten Auftritt. Mit einem als Napoleon verkleideten Dirigenten bekamen sie viel Aufmerksamkeit. Es geht um die schwedische Gruppe ABBA und um den Grand Prix 1974 in Brighton. Der hieß damals übrigens noch Grand Prix de la Chanson. Naja, die Konkurrenz war damals nicht gerade klein und hochkarätig besetzt. Olivia Newton-John, Iron Shear, Mouth and McNeil sowie Cindy und Bert waren beispielsweise dabei. Mit der Story von Waterloo gelang es aber dann den Sieg nach Hause.

Allerdings konnte aber mit den Nachfolgehits nicht an den Erfolg von Waterloo anknüpfen. Es sah damals so aus, als würden sie bereits ein Jahr nach dem Sieg wieder in der Versenkung verschwinden. Ihr damaliges Album nach Waterloo, ja, das hieß schlicht Aber, schaffte es gerade einmal auf Platz 31 in Deutschland. Und auch die Tour durch Deutschland und Österreich war alles andere als erfolgreich. Für das Konzert in Wien wurden gerade einmal ein Viertel der Plätze verkauft. Erfolgreich wurde es dann erst wieder durch den musikalischen Hilferuf SOS. Eine Single, die sofort zum Hit wurde und dadurch die Karriere von ABBA retten konnte.

kann sich heute überhaupt nicht mehr vorstellen, das aber damals sogar schon als One-Hit-Wonder gehandelt wurde. Naja, nach SOS kam dann mit Mamma Mia eine weitere Auskopplung und die wurde dann sogar noch erfolgreicher. Dann ein weiterer genialer Schachzug der damaligen Plattenfirma. Das war nämlich das Greatest Hits Album und das wurde im Weihnachtsgeschäft 1975 veröffentlicht. Ein absoluter Verkaufsschlager, der es in ganz Europa auf Platz Nummer 1 schaffte. Danach brach dann das große ABBA-Fieber aus. Mit dem Album Everywhere brach ABBA dann alle Rekorde. Dieses Album landete überall in Europa auf Platz Nummer 1. Naja, und heute hat ABBA längst Kultstatus erreicht.

0: Der junge Michael Jackson mit seinen Geschwistern, zusammen waren sie die Jackson 5 mit einem Song aus dem Jahr 1970, ABC, haben wir gerade gehört. Ja, die Jackson 5, ja, die hatten in den 1970er Jahren ihre größten Erfolge. Die Band, die hat übrigens der Vater gegründet, Joseph Jackson, 1964 war das und damals hießen sie noch The Jackson Brothers. Am Anfang waren es außerdem nur drei, es war Jackie, Tito und German Jackson. Ja, und die beiden anderen Brüder Marlon und Michael, die stießen 1966 dazu. Und das Ganze wurde dann in The Jackson 5 umbenannt. Ja, und damals war Michael ja 7 ungefähr und wurde dann Leadsänger der Band. Naja, und das Ganze ging dann Schlag auf Schlag. 1969 gab es dann den Plattenvertrag bei dem wichtigen amerikanischen Soul-Label Motown. Und am 14. Dezember 1969, ja, da hatten sie ihren internationalen Durchbruch. Der erste Hit, der ging sofort auf Platz Nummer 1 in den Billboards und wurde insgesamt 2 Millionen Mal verkauft. Anfang der 70er, da gingen die Jackson 5 erstmals auf Welttournee. Insgesamt veröffentlichten sie bis Mitte 1975 13 Alben bei Motown. Naja, interessante Geschichte. Und hier geht es auf jeden Fall interessant weiter mit den Hits aus den 70ern. Das Ganze bei Gutes von gestern.
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Hier bei Gutes von gestern geht es jetzt gleich weiter mit einem Urgestein aus der internationalen Musikgeschichte, Elton John. Seine ersten Platten veröffentlichte Elton John in den späten 60ern. Damals musizierte er noch unter seinem Geburtsnamen Reginald Dwight, ja, und die drei Singles, die er damals veröffentlicht hat, blieben erfolglos. Ebenso wie seine erste Soloaufnahme unter dem Künstlernamen Elton John. Erst seine zweite LP, die brachte ihn 1970 in die Top 10 der internationalen Hitparaden. 1973 führte er das Album Don't Shoot Me, I'm Only the Piano Player auf Platz Nummer 1 in England und in den USA. Und diesen Erfolg konnte er im gleichen Jahr noch toppen. Nämlich mit dem Album Goodbye Yellow Brick Road. Das enthielt unter anderem die Urversion von Candle in the Wind. Ja, davon verkaufte er weltweit etwa 30 Millionen Doppelalben. Und damit war Elton John zum Superstar aufgestiegen und er konnte diesen Status nun schon fast 5 Jahrzehnte lang halten.

Purple, Led Zeppelin oder Black Sabbath. Und dann gab es da noch zu dieser Zeit eine New Yorker Band, die sich Wicked Lester nannte. Ja, und die wussten, wenn sie Erfolg haben wollten, ähnlich wie Alice Cooper, dann muss etwas ganz Besonderes passieren, um Erfolg zu haben. Ja, und dann gab es da diesen Grundschullehrer Gene Klein, der hatte die zündende Idee. Der Grundschullehrer nannte sich als Künstler Gene Simmons und er war ein riesengroßer Comic-Fan. Also setzte er sich hin und erfand ein paar schrill geschminkte Musiker. Aus ihm wurde der Dämon, ja, und der Mitgründer der Band Paul Stanley, der wurde zum Starchild, der Schlagzeuger Peter Criss wurde The Cat und aus dem neuen Gitarristen Ace Frehley wurde der Spaceman. Ja, und schnell hat man gemerkt, dass man mit diesem Outfit viel Aufmerksamkeit bekommt und 1973 wurde dann die Band umbenannt in Kiss. So, machen wir einen weiten Sprung nach vorne. Im Mai 1979 veröffentlichte Kiss die Single I Was Made For Loving You und im September 1979, da kletterte I Was Made For Loving You auf Platz Nummer 2 der deutschen Charts und diesen Titel habe ich natürlich heute mitgebracht. Hier sind sie. Hier ist Kiss.

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1: Ja, liebe Musikfreunde, das war's leider schon wieder für den Moment. Das war Gutes von gestern, die Classics aus den 70ern. Ich sage Dankeschön fürs Dabeisein und freue mich auf die nächste Sendung. Tschüss und bye bye, sagt Carsten Weidenfeld.

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